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0: Uns Architekten interessiert natürlich in erster Linie alles das, was die von uns verwendeten Bauelemente unterstreicht. Und da vor allem die Serien plastischer Strukturen, die in ihrer knappen Aussage unserem klaren Bauwillen entgegenkommen.
1: Soweit der Architekt. Und nun hören Sie bitte mit gleichem Interesse auch die andere Seite dieser Platte.

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0: Rocco, ich muss mit dir reden.
1: Okay, was ist, mein Schatz?
0: Also, es ist so, ich langweile mich sehr in unserer Beziehung.
1: Was?
0: Ja, ich langweile mich. Ich finde unsere Beziehung, unser Zusammenleben tot langweilig. Ich meine, wir sind nie unter Leuten. Wir sind immer zu Hause. Ich
1: verstehe das nicht. Ich meine, wir haben hier alles. 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Wir wohnen direkt neben der Industrie- und Handelskammer. Du hast hier das Zimmer. Da kannst du Fernsehen.
0: Ich meine, das ist öde. Das ist das Problem. 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
1: Was willst du? Ich meine, warte.
0: DJ.
1: Ich kann dir was Besonderes verraten.
0: 5 Jahre jünger als ich.
1: Warte doch mal. Komm mal kurz zu mir. Setz dich zu mir an den Flügel. Ich spiele dir was vor. 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
0: Es ist Samstag, der 9. Mai. Willkommen im Wochenende. Was es heute, morgen und nächste Woche so alles zu erleben gibt, folgt jetzt in unseren Veranstaltungsempfehlungen. Die Kurdirektion Bad Ischl präsentiert Bernhard Schnur und Band heute ab 20 Uhr. Bernhard Schnur stellt sein neuestes Album Leads vor und macht damit Halt in der Kurdirektion. Beginn ist um 20 Uhr. Und nächste Woche am Mittwoch spielt die österreichische Dream-Pop-Indie-Folk-Band Gardens ebenfalls in der Kurdirektion Bad Ischl. Mehr dazu jetzt von Luca Celine Müller.
3: Hallo, hier ist die Luca von Gardens. Wir spielen am 13. Mai in der Kurdirektion in Bad Ischl und präsentieren dort unsere neue EP. Und wir freuen uns extrem über alle, die vorbeikommen. Wir sehen uns dort.
0: Morgen am Sonntag veranstaltet das Frauenforum Salzkammergut in Ebensee einen Muttertagsnachmittag. Von 14.30 Uhr bis 16 Uhr gibt es die Möglichkeit auf Inputs, Lesungen, Gespräche und Snacks. Einen historischen Input zum Thema Frauen- und Geschlechterbilder in der NS-Zeit gibt es von der Historikerin Sandra Franz. Danach folgt die szenische Lesung »Was die Hände anfangen« von der Autorin und Historikerin Tamara Imlinger. Im Anschluss gibt es dann noch ein Publikumsgespräch, moderiert von Silvia Ritt. Der Muttertagsnachmittag im Frauenforum Salzkammergut in Ebensee. Morgen am Sonntag von 14.30 Uhr bis 16 Uhr. Kommenden Montag, den 11. Mai, findet in der Stadtgalerie Lebzelterhaus in Vöcklabruck der Eröffnungsabend zur Ausstellung von Gerhard Wöss statt. Die Ausstellung trägt den Namen Land, Schaft, Bild und wird um 19 Uhr eröffnet. Der 1954 geborene und in Ulrichsberg lebende Künstler war Kunstlehrer in Ulrichsberg und in Linz an der Pädagogischen Hochschule. Seit 2016 ist er als freischaffender Künstler tätig. Gerhard Wöss erhielt unter anderem den Kulturpreis der Stadt Rohrbach, den Pädagogikpreis Kraftfeld Schule und Bundes- bzw. Landesauszeichnungen für verschiedene Kunstprojekte. Die Ausstellung ist bis 23. Mai jeweils Montag bis Samstag von 10 bis 13 Uhr geöffnet. Das war unser Kalender für heute. Wie gewohnt geht's am Montag mit unserem Kinokalender weiter. Ein erholsames Wochenende voller schöner Erlebnisse wünscht Bastian Mateka.
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0: Einen Gratis-Radl-Check gibt es heute in Ohlsdorf. Von 14 bis 17 Uhr sind im Mezzo Ohlsdorf zwei Profischrauber am Werken und freuen sich auf Besuch. So steht der ersten Frühlingsausfahrt nichts mehr im Wege.

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0: Es ist Samstag, der 9. Mai. Willkommen im Wochenende. Was es heute, morgen und nächste Woche so alles zu erleben gibt, folgt jetzt in unseren Veranstaltungsempfehlungen. Die Kurdirektion Bad Ischl präsentiert Bernhard Schnur und Band heute ab 20 Uhr. Bernhard Schnur stellt sein neuestes Album Leads vor und macht damit Halt in der Kurdirektion. Beginn ist um 20 Uhr. Und nächste Woche am Mittwoch spielt die österreichische Dream-Pop-Indie-Folk-Band Gardens ebenfalls in der Kurdirektion Bad Ischl. Mehr dazu jetzt von Luca Celine Müller.
3: Hallo, hier ist die Luca von Gardens. Wir spielen am 13. Mai in der Kurdirektion in Bad Ischl und präsentieren dort unsere neue EP. Und wir freuen uns extrem über alle, die vorbeikommen. Wir sehen uns dort.
0: Morgen am Sonntag veranstaltet das Frauenforum Salzkammergut in Ebensee einen Muttertagsnachmittag. Von 14.30 Uhr bis 16 Uhr gibt es die Möglichkeit auf Inputs, Lesungen, Gespräche und Snacks. Einen historischen Input zum Thema Frauen- und Geschlechterbilder in der NS-Zeit gibt es von der Historikerin Sandra Franz. Danach folgt die szenische Lesung »Was die Hände anfangen« von der Autorin und Historikerin Tamara Imlinger. Im Anschluss gibt es dann noch ein Publikumsgespräch, moderiert von Silvia Ritt. Der Muttertagsnachmittag im Frauenforum Salzkammergut in Ebensee. Morgen am Sonntag von 14.30 Uhr bis 16 Uhr. Kommenden Montag, den 11. Mai, findet in der Stadtgalerie Lebzelterhaus in Vöcklabruck der Eröffnungsabend zur Ausstellung von Gerhard Wöss statt. Die Ausstellung trägt den Namen Land schafft Bild und wird um 19 Uhr eröffnet. Der 1954 geborene und in Ulrichsberg lebende Künstler war Kunstlehrer in Ulrichsberg und in Linz an der Pädagogischen Hochschule. Seit 2016 ist er als freischaffender Künstler tätig. Gerhard Wöss erhielt unter anderem den Kulturpreis der Stadt Rohrbach, den Pädagogikpreis Kraftfeld-Schule und Bundes- bzw. Landesauszeichnungen für verschiedene Kunstprojekte. Die Ausstellung ist bis 23. Mai jeweils Montag bis Samstag von 10 bis 13 Uhr geöffnet. Das war unser Kalender für heute. Wie gewohnt geht's am Montag mit unserem Kinokalender weiter. Ein erholsames Wochenende voller schöner Erlebnisse wünscht Bastian Mateka.
4: 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Und ich hab im Kalender geschaut, heute geht der Wind.
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0: Einen Gratis-Radl-Check gibt es heute in Ohlsdorf. Von 14 bis 17 Uhr sind im Mezzo Ohlsdorf zwei Profischrauber am Werken und freuen sich auf Besuch. So steht der ersten Frühlingsausfahrt nichts mehr im Wege.

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0: Es ist Samstag, der 9. Mai. Willkommen im Wochenende. Was es heute, morgen und nächste Woche so alles zu erleben gibt, folgt jetzt in unseren Veranstaltungsempfehlungen. Die Kurdirektion Bad Ischl präsentiert Bernhard Schnur und Band heute ab 20 Uhr. Bernhard Schnur stellt sein neuestes Album Leads vor und macht damit Halt in der Kurdirektion. Beginn ist um 20 Uhr. Und nächste Woche am Mittwoch spielt die österreichische Dream-Pop-Indie-Folk-Band Gardens ebenfalls in der Kurdirektion Bad Ischl. Mehr dazu jetzt von Luca Celine Müller.
3: Hallo, hier ist die Luca von Gardens. Wir spielen am 13. Mai in der Kurdirektion in Bad Ischl und präsentieren dort unsere neue EP. Und wir freuen uns extrem über alle, die vorbeikommen. Wir sehen uns dort.
0: Morgen am Sonntag veranstaltet das Frauenforum Salzkammergut in Ebensee einen Muttertagsnachmittag. Von 14.30 Uhr bis 16 Uhr gibt es die Möglichkeit auf Inputs, Lesungen, Gespräche und Snacks. Einen historischen Input zum Thema Frauen- und Geschlechterbilder in der NS-Zeit gibt es von der Historikerin Sandra Franz. Danach folgt die szenische Lesung »Was die Hände anfangen« von der Autorin und Historikerin Tamara Imlinger. Im Anschluss gibt es dann noch ein Publikumsgespräch, moderiert von Silvia Ritt. Der Muttertagsnachmittag im Frauenforum Salzkammergut in Ebensee. Morgen am Sonntag von 14.30 Uhr bis 16 Uhr. Kommenden Montag, den 11. Mai, findet in der Stadtgalerie Lebzelterhaus in Vöcklabruck der Eröffnungsabend zur Ausstellung von Gerhard Wöss statt. Die Ausstellung trägt den Namen Land, Schaft, Bild und wird um 19 Uhr eröffnet. Der 1954 geborene und in Ulrichsberg lebende Künstler war Kunstlehrer in Ulrichsberg und in Linz an der Pädagogischen Hochschule. Seit 2016 ist er als freischaffender Künstler tätig. Gerhard Wöss erhielt unter anderem den Kulturpreis der Stadt Rohrbach, den Pädagogikpreis Kraftfeld-Schule und Bundes- bzw. Landesauszeichnungen für verschiedene Kunstprojekte. Die Ausstellung ist bis 23. Mai jeweils Montag bis Samstag von 10 bis 13 Uhr geöffnet. Das war unser Kalender für heute. Wie gewohnt geht's am Montag mit unserem Kinokalender weiter. Ein erholsames Wochenende voller schöner Erlebnisse wünscht Bastian Mateka.
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0: Einen Gratis-Radl-Check gibt es heute in Ohlsdorf. Von 14 bis 17 Uhr sind im Mezzo Ohlsdorf zwei Profischrauber am Werken und freuen sich auf Besuch. So steht der ersten Frühlingsausfahrt nichts mehr im Wege.

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1: Das Hackbrett ist ein mehrchöriges Instrument. Das heißt, pro Ton spielst du gleichzeitig mehrere Saiten an. Und dadurch hast du diesen leicht verstimmten, verzerrten Klang.
2: Heute hier zu Gast Maria Ma, Hackbrettspielerin und Komponistin aus Tirol. Hierzulande wird das Hackbrett meist der Volksmusik zugeordnet. Maria Ma aber hat einen ganz persönlichen Weg gefunden, das ursprünglich aus Persien stammende, obertonreiche Instrument zu spielen. Mit ihrem besonderen Sound hat sie schon diverse Ensembles bereichert. Sie ist zum Beispiel mit der Band von Gerd Steinbecker, dem ehemaligen SDS-Mitglied, getourt und mit einer Georg-Danzer-Hommage, an der auch Uli Bär beteiligt ist, der langjährige Weggefährte von Georg Danzer. Mit ihrem eigenen, wunderbar eingespielten Trio, bestehend aus dem Gitarristen Thomas Hechenberger, dem Bassisten Mischa Kraus und dem Perkussionisten Christian Einheller, entstehen aus Maria Ma's Kompositionen Klangteppiche, die manchmal zart und schwebend klingen, dann wiederum mitreißend grooven. Maria Ma hat mit ihrer Art Hackbrett zu spielen ein musikalisches Juwel geboren. Ihr gelingt Musik mit Zauberwirkung. Mit diesem Satz wird Norbert Bleifer vom Treibhaus Innsbruck oft zitiert. In der kommenden Stunde stellen wir das jüngste Album von Maria Ma und ihrem Trio vor. Wendezeit hat sie es genannt, weil sich die Geschichten, die ihren Kompositionen zugrunde liegen, mit dem ewigen Wandel im Leben beschäftigen. Mehr darüber wird die Musikerin selbst erzählen. Zu Beginn hören wir den Titeltrack des Albums, Wendezeit.

0: Maria Ma war schon einmal in der Senderei Das Rote Mikro zu Gast. Das war 2020. Damals hat sie von ihren vielfältigen Ausbildungen erzählt, unter anderem zur Kindergartenpädagogin und zur Bildhauerin und von noch mehr Tätigkeiten, die sie ausgeübt hat, vor allem im musikalischen Bereich. Da hatte sie bereits fast ein Dutzend veröffentlichte Tonträger vorzuweisen, solo und mit unterschiedlichen Ensembles. Was sie seit 2020 gemacht hat, erzählt Maria Ma jetzt.
1: Dazwischen ist viel passiert. Der Grund, warum ich heute in Graz bin, ist, weil ich ein Konzert im Orpheum spiele. Und in Wahrheit ist es auch noch so ein bisschen der Ausläufer meiner Release-Tour für mein neues Album Wendezeit, das vergangenen Herbst 2025 im September erschienen ist.
0: Und was war davor? Du hast ja 3 Jahre ganz viel mit Uli Bär kooperiert. Erzähl mal ein bisschen bitte.
1: Also den Uli Bär kenne ich ja durch meine Zusammenarbeit mit Gerd Steinbecker. Wir spielen gemeinsam in der Steinbecker Band. Und der Uli hat immer wieder davon gesprochen, er würde gern mit dem Hackbrett, also mit meinem Instrument, seine Lieder und Lieder von Georg Danzer neu interpretieren, aufnehmen, auf die Bühne bringen, weil er diesen Klangkörper interessant findet. Ich habe mich lange dagegen gewehrt, weil das Covern eigentlich nicht meins ist. Mein Plan war, neben dem ich natürlich in so Projekten wie beim Gerd Steinbecker spiele, aber vor allem meine eigene Musik auf die Bühne zu bringen. Und das Covern, haben wir gedacht, das sollen andere machen, das machen andere ja hervorragend. Und dann kam Corona. Der Uli hat das immer als Stehzeit bezeichnet, wo wir alle nichts zu tun hatten und wo der Uli ziemlich durchgehängt ist, weil ein Musiker, der so viel unterwegs ist wie er und plötzlich einfach gar nichts mehr zu tun hat, also der war schon in einem Loch. Und das war dann die Motivation, das doch zu probieren. Wir haben eine CD miteinander aufgenommen, wir haben begonnen, Konzerte zu spielen und das war so die letzten 5 Jahre. Ein wichtiger Teil meines musikalischen Schaffens war diese Zusammenarbeit mit dem Uli und dadurch auch die Beschäftigung mit Georg Danzer. Aber das werden wir heuer abschließen. Wir werden am 4. Dezember ein Konzert noch spielen. Also es gibt heuer noch einige Konzerte, aber das Abschlusskonzert wird sein im Wiener Konzerthaus am 4. Dezember. Und dann ist dieses Projekt vorübergehend zumindest abgeschlossen. Der Uli Bär hat ja 14 Jahre in der Band von Georg Danzer gespielt. Denn er hat ein ganz tief emotionales Verhältnis nach wie vor zum Georg. Er sagt immer, es war die schönste Zeit in seinem Leben, als er in dieser Georg Danzer Band spielen durfte. 14 Jahre an der Seite von einem doch sehr großen österreichischen Liedermacher. Die haben ihn schon geprägt. Und die Traurigkeit über das Ableben von Georg Danzer ist bei sehr vielen Kollegen nach wie vor eine große und auch im Uli. Und es war ihm ein Anliegen, dieses Liedgut weiterzutragen, die Lieder von Georg lebendig zu halten, indem man sie auf die Bühne bringt. Und er hat irgendwo schon recht gehabt mit dem Hackbrett, weil er damit halt, es ist keine klassische Austropop-Band mit Klavier, Gitarre, Schlagzeug, Bass, sondern es ist ein ganz anderes Klangbild. Seine Klangfarbe dabei, die man von Danzer nicht kennt und damit ist es neu und trotzdem irgendwo dem Danzer so nah, weil der Uli ihm persönlich so nahe war und es einfach auf hervorragende Weise macht, diese Lieder neu zu interpretieren. Also er ist nicht einer, der den Georg nachmacht, sondern er ist Uli Bär, wenn er auf der Bühne ist und diese Lieder singt.
0: In dieser langen Zeit, die du mit Uli Bär kooperiert hast, ist da deine eigene Musik, dein Komponieren völlig brachgelegen?
1: Das Komponieren ist nie brachgelegen, weil das Hackbrett ist mein wichtigstes Ausdrucksmittel und das Komponieren ist ständig, also es kommen immer wieder einfach Geschichten in mein Leben, es kommen Menschen in mein Leben, es passieren Begegnungen, es passieren Ereignisse, die ich in der Musik verarbeite oder transformiere, so könnte man sagen. Also ich habe immer komponiert, aber es ist dieses Projekt insofern irgendwo auf der Strecke geblieben, weil ich mit dem Uli angefangen habe, meine Musik auf die Bühne zu bringen und das wurde halt dann irgendwie umgewandelt zu dieser Hommage an Georg Danzer, weil das dem Uli in Wahrheit auch näher liegt, als Instrumentalmusik zu spielen in dieser Form von Weltmusik, wie ich es mache. Das war für ihn schon auch eine Herausforderung. Wie auch immer, ich habe die letzten Jahre auch damit verbringen müssen, Musiker zu suchen, und ich habe sie Gott sei Dank gefunden, denen das erfreut macht, meine Musik mit mir zu produzieren und auf die Bühne zu bringen. Und da habe ich jetzt eine hervorragende Band. Also es gibt eigentlich zwei Bands, wenn man so will. Es gibt ein Duo mit meinem Partner, dem Sebastian Wiesflecker, mit dem ich Hackbrett und E-Gitarre verbinde und hauptsächlich meine Kompositionen spiele. Und ein größeres Ensemble mit klassischer Gitarre, E-Bass und Schlagzeug.
0: Du hattest ja früher auch eine große Gruppe zusätzlich zum Soloprogramm.
1: Ja, Inanna ist auch in der Corona-Zeit mehr oder weniger zerfallen. Mhm. Also waren wir zu fünft. Das war ein cooles Projekt. Fast alle Musiker in diesem Ensemble waren Multi-Instrumentalisten. Und es war ein sehr kreatives Finden dieser Musik. Also es ist ganz selten passiert, dass jemand von uns mit einer fix und fertigen Komposition gekommen ist und dann haben alle anderen was dazu überlegt, sondern es ist in den Proben, die sehr regelmäßig stattgefunden haben, ist diese Musik entstanden, und das war besonders und sehr, sehr schön. Aber es sind dann in der Corona-Zeit zwei Musiker abgesprungen. Wir haben eine Zeit lang zu dritt weitergemacht und im letzten Jahr habe ich mich entschieden, na, das geht sich alles nebeneinander nicht mehr aus. Also ich habe es dann beendet. Also es gibt zwei Möglichkeiten im Moment für mich, meine Musik aufzuführen. Und das eine ist eben diese Duo-Geschichte, die sehr spannend ist mit Hackbrett und E-Gitarre. Da nehmen wir hin und wieder auch meinen Perkussionisten dazu, aber an und für sich ist dieses Mavi Holt, wie wir uns nennen, Ma Wiesflecker und wir sind uns Holt, Mavi Holt ist das Duo. Und in der größeren Band sind wir zu viert. Das sind der Christian Einheller, der seit mehr als 10 Jahren ein ganz wichtiger musikalischer Wegbegleiter von mir ist. Mein Perkussionist, der schon bei meiner ersten CD Hol hinein mit dabei war. Dann der Thomas Hechenberger, der Hechi, ist mein Gitarrist, den man vom Josh kennt. Also er ist viel in der österreichischen Popmusik aktiv. Aber bei mir spielt er Nylon-Gitarre, klassische Gitarre. Und der Mischa Kraus ist mein E-Bassist. Der Mischa Kraus hat in den 70er Jahren viel mit André Heller gespielt, mit dem Hansi Duimitsch, war mit der Maria Bilder unterwegs, spielt jetzt beim Wolfgang Ambros immer wieder. Ein Urgestein der österreichischen Musikerszene. Grundsätzlich ist dieses Album Wendezeit dem ewigen Wandel gewidmet. Also dieser für mich berührenden Tatsache, dass einfach nichts stehen bleibt, dass alles einem ständigen Wandel unterworfen ist und dass in Wahrheit jeder Augenblick ein Wendepunkt ist zwischen Vergangenem und Zukünftigen. Und dieses im Jetzt-Sein bedeutet einfach, in diesem ewigen Wandel gegenwärtig zu sein. Es war mein privates Leben in den letzten Jahren eine große Wendezeit. Es passiert in der Natur ständiger Wandel. Ich bin als Frau in einer Wendezeit und diese Umstände in meinem Leben auch, glaube ich, waren der Auslöser, warum ich diesem Thema, dieses Album gewidmet habe. Und da gibt's ein Stück, das entstanden ist in einer Neumondnacht. Bin ich spazieren gegangen spät am Abend in Tirol. Und das war so eine Magie in der Luft und bin dann nach Hause und habe versucht, daheim diese Atmosphäre sofort in Musik zu verwandeln. Und das ist dieses Stück Neumond.

0: Die Art und Weise, wie meine Musik entsteht, ist eigentlich immer die gleiche. Es ist immer ein Gefühlsauslöser, ein Erlebnis, das natürlich von außen kommt. Und das kann sein ein Spaziergang in der Natur, das kann eine Geschichte sein, die ich erfahre. Es kann ein Todesfall sein, es kann irgendein emotionales Ereignis sein in meinem Leben, das in mir ein Bedürfnis hervorruft, das in Musik auszudrücken. Und das ist in Wahrheit immer für Hackbrett Solo. Also ich komponiere für das Hackbrett und diese Stücke, die klingen auch, wenn man sie nur mit Hackbrett spielt, fertig. Man hat nicht das Gefühl, da fehlt jetzt großartig was. Aber dann kommen eben meine Musiker ins Spiel und das Großartige ist, dass ich denen keine Vorschriften mache. Also das passiert auf einer ganz egalitären Art und Weise. Man ist natürlich in einem Prozess, in der Probenphase, aber zuerst einmal bringt sich jeder völlig frei ein und damit bringt sich auch jeder wiederum mit seinem Gefühl für diese Komposition ein, mit dem, was er kann und so, wie er es spielt. Das ist total schön und damit passiert mit diesen Stücken etwas, was ich gar nicht planen kann, weil ich so auch nicht umsetzen könnte, weil die von diesen Instrumenten ja logischerweise wenig Ahnung habe. Und ich habe, muss ich auch sagen, Komposition, Arrangement nicht studiert. Also ich habe nicht die Fähigkeit wahrscheinlich für andere Instrumente Arrangements zu schreiben und will das ja gar nicht. Wie gesagt, diese Stücke funktionieren nur mit Hackbrett. Sie würden funktionieren, arrangiert für ein großes Orchester. Und ich habe jetzt diesen Weg gewählt mit dieser Band, die vom Klangkörper her hervorragend funktioniert, weil das einfach mit dem Hackbrettklang total matcht.
1: Was war denn das erste Instrument, das du als Begleitung gehabt hast mit deiner eigenen?
0: Mit meiner eigenen Musik war das erste Instrument, das ich als Begleitung hatte, ein Akkordeon mit meinem damaligen Partner zusammen. Das funktioniert auch wunderbar, also mit einem Akkordeon zusammen. Das Hackbrett, das ist ganz toll. Und dann war eigentlich schon der nächste Schritt und das war meine erste CD, von der ich immer sage, das war so die erste CD, wo ich das Gefühl hatte, langsam meine musikalische Sprache zu finden. 2014 Holy Nine, die der Christian Kolonowitz produziert hat und wo der Christian auch Keyboards und Klavier spielt. Also da ist die Kombination Hackbrett-Klavier-Percussion.
1: Wir spielen jetzt wieder Musik. Und das nächste Stück aus deinem neuen Album hat einen lustigen Titel.
0: Hardigatti, ich weiß nicht, ob man das in der Steiermark kennt. Also man kennt dieses Wort in vielen Regionen Österreichs, bin ich draufgekommen, aber man kennt es vor allem in Tirol. Hardigatti ist ein großartiges Schimpfwort. Und deswegen so großartig, weil man es nicht zu jemandem sagt und Menschen damit beleidigen kann, sondern Hardigatti ist einfach ein Ausruf, wenn dann etwas nicht gelingt, wenn man sich über etwas ärgert, wenn man botschert ist, dann ist Hardigatti ein Wort, um sich Luft zu machen. Und ich habe diesem wunderbaren Schimpfwort eine Komposition gewidmet, weil im ewigen Wandel gehört dazu, dass man sich manchmal auch sakrisch ärgern muss über was. Jede Sprache hatte ihre Ausdrücke dafür und im Tirolerischen ist es eben Hardigatti. Aber in Kärnten kennt man es auch. Immer wieder bei Konzerten sagen wir dann Leute nach, ja, bei uns gibt es das schon auch, das Hardigatti.

0: Ich habe vor über 20 Jahren in Innsbruck ein Projekt mit ins Leben gerufen, die Freebeat Company. Das ist eine offene, musizierende Gruppe, ein offenes Trommeln. Es gibt aber auch einen Bandraum, der voll ausgestattet ist, wo sich Leute zum Jammen treffen. Einmal im Monat auch ein offenes Singen. Das leite ich nach wie vor und bin sehr glücklich, dass es dieses Angebot nach wie vor gibt, weil es von sehr vielen Menschen in Anspruch genommen wird. Seit vielen Jahren gibt es einen Grundstock von Leuten, die sehr regelmäßig kommen, also fast jedes Wochenende sind die da. Da ist es fast so, dass wenn die 2-3 Wochen nicht kommen, dass man anruft und fragt, hey, was ist los, geht's dir nicht gut? Aber es kommen natürlich auch ständig neue. Wir hatten eine Zeit, da waren bei den Trommelsessions zum Teil 40, 50, 60 Leute. Da waren wir aber in einer anderen Location mitten in Innsbruck und das war dann zum Teil echt so, dass uns die Trommeln ausgegangen sind und das war sehr heftig. Mittlerweile sind wir ein bisschen am Rand von Innsbruck in wunderbaren Räumlichkeiten, wo man aber nicht so im Vorbeigehen einfach vorbeischaut, sondern wo man hinfahren muss. Und im Moment sind bei den Trommelsessions manchmal 16, 17, manchmal 25, 30. Man weiß es ja nie. Niemand meldet sich an, das ist immer eine Überraschung.
1: Du hast ja einen Preis dafür bekommen, du bist ja geehrt worden dafür.
0: Ja, zweimal. Also wir haben den Autor

0: Gegen Ende des Interviews beteiligt sich auch Maria Maas Freund Sebastian Wiesflecker am Gespräch. Er ist ebenfalls Musiker, arbeitet aber vor allem als Produzent und als Konzert- und Tourmanager für Kollegen wie Reinhard Fendrich oder Wolfgang Ambros.
1: Ich mache mein Management selber für mein Projekt. Also für die Tanzergeschichte habe ich jetzt 5 Jahre Management gehabt. Hat jemand gemacht für mich. Für meine eigene Sache will ich es aber nicht. Ich habe das Gefühl, ich muss mich selber darum kümmern. Und ich tue es auch gern. Aber man schreibt 100 Veranstalter an, bekommt ein paar wenige Antworten zurück. Und jeder, der sich zurückmeldet, über den freut man sich einfach extrem. Also ein Veranstalter bekommt jeden Tag zwischen 30 und 100 Mails wahrscheinlich von irgendwelchen Gruppen, die bei ihm spielen wollen.
2: Und er muss aber schauen, dass er positiv bilanziert und er muss schauen, dass er jemanden holt.
1: Und dann hast du auch deine Vorlesung
2: vielleicht. Also die Risikobereitschaft wird immer weniger.
1: Ja.
2: Und was noch dazu kommt, ist, dass der Konzertmarkt, so wie er sich entwickelt, immer weniger große Firmen haben alles in der Hand. Es wird also alles immer monopolistischer. Und es gibt dann natürlich sehr große Acts wie Taylor Swift oder wie sie alle heißen. Die kommen dann einmal im Jahr in dem Land vorbei. Da kostet das Ticket dann 500 bis 600 Euro. Das sind die jungen Leute auch gewillt, dafür auszugeben. Ja, oder Papa oder wie auch immer. Das halt so, also es wird bezahlt. Da kostet dann so ein Konzertausflug mit allem drum und dran fast 1000 Euro. Und dann bleibt dir für kleinere Dinge fast nichts mehr übrig. Und dadurch wird es für die Kleinen immer schwieriger. Das Ausprobieren oder jemanden aufbauen oder dass man sagt, man investiert in etwas einmal und schaut, wie sich das entwickelt, diesen Spielraum gibt es nicht mehr.

0: Aber es ist ja auch so, dass ich war mit dem Willi Astor, mit dem bayerischen Kabarettisten und Wortkünstler, in der Bachschmiede in Salzburg. Und der Chef von der Bachschmiede hat mir gesagt, er selber ist so traurig drüber, weil er weiß natürlich, dass er in der Größe, wie die Bachschmiede ist, in der Verantwortung ist, einfach jungen Gruppen, jungen Künstlerinnen die Chance zu geben, aufzutreten. Weil wo sollen die auftreten? Ich meine, bei 500 Leuten fangst du nicht an. Die Bachschmiede hat eine Größe, wo du sagst, ja, das ist Kleinkunst. Und er will es auch und er probiert es immer wieder. Und wenn er dann aber keine Tickets verkauft und er muss ein Konzert nach dem anderen absagen, dann er ist jetzt in der Situation, dass er sich echt überlegen muss, einfach nur mehr die bekannten Namen zu veranstalten, weil er weiß, da kommen die Leute, da verkauft er auch Tickets. Und wie du sagst, er muss positiv bilanzieren.
1: Die Katz beißt sich dann halt natürlich in den Schwanz, wenn du dir dein Publikum nicht erspielen kannst, weil du die Chance nicht bekommst, kannst du keinen Namen haben. Wenn du keinen Namen hast, kannst du nicht spielen.
0: Ja. Die liebsten Veranstalter oder Veranstaltungslocations sind mir ja diejenigen, wie das Treibhaus in Innsbruck zum Beispiel, die einfach ein Stammpublikum haben. Also Treibhaus in Innsbruck, das ist ja mir selber oft schon so gegangen, dass ich mir gedacht habe, das kenne ich zwar nicht, aber Treibhaus ist immer gut. Das gibt es gar nicht, dass mich da etwas so enttäuscht. Kann dann mal passieren, aber das ist immer interessant. Und die Leute gehen auch dahin, weil sie etwas Neues kennenlernen wollen. Nicht alle, weil den gleichen Hut, den man eh schon kennt. Und solche Locations sind rar, aber die wären so wichtig, weil man nur in solchen Locations die Chance hat, sich ein neues Publikum zu erspielen.

Das Stück, das wir soeben gehört haben, hat Maria Ma Orient Express benannt. Und die nächste Komposition trägt den Titel Ankunft.

0: Im Grunde gibt es zu jedem Stück eine Geschichte. Es ist Musik ohne Worte, es sind keine Lieder, es ist Instrumentalmusik, aber es gibt dennoch zu jedem Stück eine Geschichte. Wien zum Beispiel ist meiner zweiten Heimat gewidmet, weil Wien war für mich schon ein wichtiger Wandel auch in meinem Leben, nach Wien zu gehen, nicht ganz nach Wien zu gehen, aber dort meinen zweiten Wohnsitz zu haben, weil ich in Wien meine Produzenten getroffen habe, Musiker kennengelernt habe, mit denen ich jetzt arbeite. Und Wien ist für mich nach wie vor eine unglaublich inspirierende Stadt. Und dieses pulsierende, bunte und lebendige von Wien habe ich eben in diesem Stück versucht auszudrücken.
1: Wie viel Zeit verbringst du in Wien?
0: Also wie viel Zeit ich in Tirol, wie viel ich in Wien verbringe, ist im Moment schwierig zu sagen, weil ich ja dazwischen viel unterwegs bin, mit den Konzerten ständig herumfahre. Aber ich würde jetzt meinen, es sind 50-50%. Ja, es ist dann wieder mehr Zeit in Wien, dann ist zwischendurch mehr Zeit in Tirol. Aber es wird sich in nächster Zeit, glaube ich, eher dahin entwickeln, dass ich mehr Zeit in Wien als in Tirol verbringe.

die Nanni, das Stück Nanni. Wenn man die CD in die Hand nimmt, dann gibt es so einen kleinen Kreis, wo eine Katze rausschaut. Diese Katze ist die Nanni und das Stück Nanni ist meiner geliebten Katzin gewidmet, die mittlerweile leider im Katzenhimmel ist. Aber es ist die Erinnerung an dieses großartige Tier, an eine wirkliche Katzenlady. Und ich erzähle bei den Konzerten auch immer die Geschichte, weil ich hoffe, dass die Leute, die das Stück hören und die Geschichte dazu kennen, dann so einen inneren Film haben, dass sie die Katze durchs Gras schleichen sehen oder in einer Vollmondnacht über ein Dach spazieren und manchmal liegt sie einfach nur faul in der Sonne und blinzelt. Das alles ist in diesem Stück verarbeitet. Das ist eine Erinnerung, eine Hommage an mein geliebtes Katzentier Nanni, Tigerle.

Die Komposition, die nun folgt, verströmt ähnlich viel Energie wie eine Tasse Kaffee. So hat Maria Masi auch genannt. Türkischer Kaffee.

0: Das war eine Stunde mit der Tiroler Hackbrettspielerin und Komponistin Maria Mahr. Ihr jüngstes Album trägt den Titel Wendezeit und ist 2025 erschienen. Sie hat es vor kurzem auch in Graz vorgestellt.
1: Ich freue mich, dass ich immer wieder in der Steiermark auch zu Gast bin. Also heute am Tag unseres Interviews ist unser Steiermark-Debüt mit dieser neuen Band im Orpheum. Aber mein nächstes Steiermark-Konzert wird sein am Donnerstag, 15. Oktober im Kultur- und Kongresshaus Knittelfeld. Und ich würde mich sehr freuen, wenn viele den Weg dorthin finden würden.
0: Alle Informationen findet man auf der Website von Radio Helsinki, helsinki.at, in der Rubrik Das rote Mikro. Ein wenig Zeit für Musik bleibt noch. Sie hören eine Kostprobe aus Maria Mahrs 2020 erschienenem Album Begegnungen. Gestaltung der Sendung Barbara Belitsch.

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2: Es ist Samstag, der 9. Mai. Willkommen im Wochenende. Was es heute, morgen und nächste Woche so alles zu erleben gibt, folgt jetzt in unseren Veranstaltungsempfehlungen. Die Kurdirektion Bad Ischl präsentiert Bernhard Schnur und Band heute ab 20 Uhr. Bernhard Schnur stellt sein neuestes Album Leads vor und macht damit Halt in der Kurdirektion. Beginn ist um 20 Uhr. Und nächste Woche am Mittwoch spielt die österreichische Dream-Pop-Indie-Folk-Band Gardens ebenfalls in der Kurdirektion Bad Ischl. Mehr dazu jetzt von Luca Celine Müller.
3: Hallo, hier ist die Luca von Gardens. Wir spielen am 13. Mai in der Kurdirektion in Bad Ischl und präsentieren dort unsere neue EP. Und wir freuen uns extrem über alle, die vorbeikommen. Wir sehen uns dort.
2: Morgen am Sonntag veranstaltet das Frauenforum Salzkammergut in Ebensee einen Muttertagsnachmittag. Von 14.30 Uhr bis 16 Uhr gibt es die Möglichkeit auf Inputs, Lesungen, Gespräche und Snacks. Einen historischen Input zum Thema Frauen- und Geschlechterbilder in der NS-Zeit gibt es von der Historikerin Sandra Franz. Danach folgt die szenische Lesung »Was die Hände anfangen« von der Autorin und Historikerin Tamara Imlinger. Im Anschluss gibt es dann noch ein Publikumsgespräch, moderiert von Silvia Ritt. Der Muttertagsnachmittag im Frauenforum Salzkammergut in Ebensee. Morgen am Sonntag von 14.30 Uhr bis 16 Uhr. Kommenden Montag, den 11. Mai, findet in der Stadtgalerie Lebzelterhaus in Vöcklabruck der Eröffnungsabend zur Ausstellung von Gerhard Böss statt. Die Ausstellung trägt den Namen Land schafft Bild und wird um 19 Uhr eröffnet. Der 1954 geborene und in Ulrichsberg lebende Künstler war Kunstlehrer in Ulrichsberg und in Linz an der Pädagogischen Hochschule. Seit 2016 ist er als freischaffender Künstler tätig. Gerhard Wöss erhielt unter anderem den Kulturpreis der Stadt Rohrbach, den Pädagogikpreis Kraftfeld-Schule und Bundes- bzw. Landesauszeichnungen für verschiedene Kunstprojekte. Die Ausstellung ist bis 23. Mai jeweils Montag bis Samstag von 10 bis 13 Uhr geöffnet. Das war unser Kalender für heute. Wie gewohnt geht's am Montag mit unserem Kinokalender weiter. Ein erholsames Wochenende voller schöner Erlebnisse wünscht Bastian Mateka.
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2: Einen Gratis-Radl-Check gibt es heute in Ohlsdorf. Von 14 bis 17 Uhr sind im Mezzo Ohlsdorf zwei Profischrauber am Werken und freuen sich auf Besuch. So steht der ersten Frühlingsausfahrt nichts mehr im Wege.
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0: Haben wir noch Mut, miteinander zu reden? Sollten alle mal ein Selbsthilfebuch erstehen? 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Wie die Welt vor die Hunde geht, auf verschiedensten Standpunkten stehen. Wir sind uns nicht einig, doch beide gelähmt, haben keine Ahnung, ob und wie es weitergeht. Der Kalenderspruch sagt,
1: trust the process.
0: Instagram sagt,
1: trust the process.
0: Heißt es nichts machen oder doch jetzt, weder noch just.
1: Trust the process.
0: Dein Horoskop sagt,
1: trust the process.
0: Die Kristalle sagen dir,
1: trust the process.
0: Ist es wirklich einfach oder komplex? Naja, mit nichts tun gibt's keinen Progress. Trust, trust, trust. 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Ein ganzer Tag vergangen und wieder nichts geschafft. Fühlt sich so an, als wären Chancen verpasst. Aber was, wenn man das große Ganze nicht erfasst? 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

Ich habe Füße, Knöchel, Schien und Wadenbein. 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
0: Es ist Samstag, der 9. Mai. Willkommen im Wochenende. Was es heute, morgen und nächste Woche so alles zu erleben gibt, folgt jetzt in unseren Veranstaltungsempfehlungen. Die Kurdirektion Bad Ischl präsentiert Bernhard Schnur und Band heute ab 20 Uhr. Bernhard Schnur stellt sein neuestes Album Leads vor und macht damit Halt in der Kurdirektion. Beginn ist um 20 Uhr. Und nächste Woche am Mittwoch spielt die österreichische Dream-Pop-Indie-Folk-Band Gardens ebenfalls in der Kurdirektion Bad Ischl. Mehr dazu jetzt von Luca Celine Müller.
3: Hallo, hier ist die Luca von Gardens. Wir spielen am 13. Mai in der Kurdirektion in Bad Ischl und präsentieren dort unsere neue EP. Und wir freuen uns extrem über alle, die vorbeikommen. Wir sehen uns dort.
0: Morgen am Sonntag veranstaltet das Frauenforum Salzkammergut in Ebensee einen Muttertagsnachmittag. Von 14.30 Uhr bis 16 Uhr gibt es die Möglichkeit auf Inputs, Lesungen, Gespräche und Snacks. Einen historischen Input zum Thema Frauen- und Geschlechterbilder in der NS-Zeit gibt es von der Historikerin Sandra Franz. Danach folgt die szenische Lesung »Was die Hände anfangen« von der Autorin und Historikerin Tamara Imlinger. Im Anschluss gibt es dann noch ein Publikumsgespräch, moderiert von Silvia Ritt. Der Muttertagsnachmittag im Frauenforum Salzkammergut in Ebensee. Morgen am Sonntag von 14.30 Uhr bis 16 Uhr. Kommenden Montag, den 11. Mai, findet in der Stadtgalerie Lebzelterhaus in Vöcklabruck der Eröffnungsabend zur Ausstellung von Gerhard Wöss statt. Die Ausstellung trägt den Namen Land schafft Bild und wird um 19 Uhr eröffnet. Der 1954 geborene und in Ulrichsberg lebende Künstler war Kunstlehrer in Ulrichsberg und in Linz an der Pädagogischen Hochschule. Seit 2016 ist er als freischaffender Künstler tätig. Gerhard Wöss erhielt unter anderem den Kulturpreis der Stadt Rohrbach, den Pädagogikpreis Kraftfeld-Schule und Bundes- bzw. Landesauszeichnungen für verschiedene Kunstprojekte. Die Ausstellung ist bis 23. Mai jeweils Montag bis Samstag von 10 bis 13 Uhr geöffnet. Das war unser Kalender für heute. Wie gewohnt geht's am Montag mit unserem Kinokalender weiter. Ein erholsames Wochenende voller schöner Erlebnisse wünscht Bastian Mateka.
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0: Einen Gratis-Radl-Check gibt es heute in Ohlsdorf. Von 14 bis 17 Uhr sind im Mezzo Ohlsdorf zwei Profi-Schrauber am Werken und freuen sich auf Besuch. So steht der ersten Frühlingsausfahrt nichts mehr im Wege.

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Wir beginnen die heutige Sendung mit Patti Bravo und ihrem Song La Bambola aus dem Jahr 1968. Der Piper Club in Rom ist in den 1960er Jahren die Hochburg der Beatmusik und für gut frisierte Menschen in Paisley-Hemden und Miniröcken der coolste Laden in ganz Europa. Allabendlich tönt die Hammond-Orgel, man tanzt enthemmt zu den neuesten Singles. Die Ikone dieser Ära ist die Sängerin Patti Bravo, La Ragazza del Piper. Im weißen Anzug steht sie hier auf der Bühne, eine geheimnisvolle Erscheinung mit langem, hellblondem Haar und dunkler Stimme. 1968 wird sie mit La Bambola zum Superstar. Patti Bravo wird 1948 in Venedig geboren und wächst in gutbürgerlichen Verhältnissen auf. Im Haus ihrer Eltern verkehren unter anderem der amerikanische Dichter Ezra Pound und Papst Johannes der 23. Mit 10 lernt sie Klavier spielen. Mit 17 landet sie auf dem Höhepunkt des Dolce Vita Trubels in Rom. Für Italien kommt diese Frau wie ein Schock. Ihr selbstbewusstes Auftreten, die herbe Stimme, das konsequente Tragen von Hosen anstelle von Röcken. Genug der Worte, lassen wir sie singen, die gute Patti Bravo.

Das war Betty Bravo mit La Bambola. Womit wir zu Antonello Venditti kommen und seinem Song Bomba o non Bomba aus dem Jahr 1978. Jede Region, jede Stadt in Italien hat ihren eigenen Sänger. Antonello Venditti ist der Römer unter den Cantautori. Dies findet seinen Ausdruck darin, dass Venditti unermüdlich seine Heimatstadt besingt. Venditti begann in den 1970er Jahren als schlapphüttiger Hippiesänger. In den 1980er Jahren strömten die Menschen in Fußballstadien, um ihn zu sehen. Musikalisch zeichnet sich Venditti durch eine beträchtliche melodiöse Kathedralik aus und er klingt wie Cat Stevens nach drei Flaschen Chianti. Eines seiner bekanntesten Lieder ist das 1978 veröffentlichte Bomba o non Bomba. Das Lied erzählt von zwei Freunden, die von Bologna nach Rom reisen. Im Entstehungsjahr befindet sich Italien im Würgegriff des Terrors. Es ist die Zeit der bleiernen Jahre. Das Land ist in Geiselhaft beispielloser Gewalt, als rechte Terroristen einen Anschlag auf den Bahnhof von Bologna verüben, bei dem 95 Menschen ihr Leben verlieren.

Antonello Venditti mit Bomba o non Bomba. Wir kommen zu Franco Battiato und seinem Song Centro di Gravità Permanente. Unter den unzähligen Exzentrikern der italienischen Popmusik stellt der Sizilianer Franco Battiato ein besonders kurioses Exemplar dar. Man muss sich den 2021 verstorbenen Battiato als einen feinen Herrn vorstellen, als einen gebildeten Gentleman und Dandy, als Unintellektuale, der sich neben Bob auch für ernste Musik, Literatur und Esoterik interessiert, als Mann des hohen Tons, der sich auch in bildender Kunst und Politik tummelt. Der Song Centro di Gravità Permanente, Zentrum ständiger Schwere, ist typischer Früh-80er-Jahr, Battiato, ein pluckender Synthesizer-Bob-Song, dessen ersten Strophe ein schillerndes Personal vorführt. Mazedonische Schmuggler, Jesuiten in buddhistischen Mönchsgewändern und bretonische Frauen mit Schirmen aus Reispapier. Franco Battiato, Centro di Gravità Permanente.

0: Das war Franco Battiato mit seinem Song Centro di Gravità Permanente. Jetzt steigen wir ganz tief hinab in die Tiefe der Zeit, in das Jahr 1955 mit dem Sänger Claudio Villa und seinem Song Buongiorno Tristessa. Man muss anmerken, dass es bis zur Gründung des Sanremo Festivals in Italien keine wirklich populären Gesangsstars gab. Die Devise lautete: It's the song, not the singer. Mit Villa änderte sich das grundlegend. Der Mann aus dem römischen Trastevere war Italiens erster echter Popstar. Claudio Villa repräsentiert die Bel Canto-Schmonzetten der 50er Jahre, jene mit aufs Herz gelegter Hand geschmetterten Beschwörungen von ewiger Liebe, La Familia und dem örtlichen Kirchturm. Eine Welt, in der für individualistische Tendenzen, Gleichberechtigungsbestrebungen oder seltsam fehlgeleitete Rock'n'Roll-Verrenkungen kein Platz ist. Das schönste seiner Lieder ist Buongiorno Tristezza. Einfach mal der Traurigkeit einen schönen Tag wünschen. Zu wummernder Orgel und schlängeligem Geflöte singt Villa im prächtigsten Schmetterton die Wolken vor die Sonne.
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Claudio Villa mit Buongiorno Tristezza, womit wir zu Lucio Battisti kommen und seinem La Canzone del Sole aus dem Jahr 1971. La Canzone del Sole behandelt ein für Battisti zentrales Thema, das in seinen Liedern immer wieder auftaucht. Es ist ein Stück über den Verlust der Unschuld, zugleich ein Lied wie ein Sonnenaufgang. Battistis Darbietung ist schlicht grandios. Er singt zweistimmig im Chor mit sich selbst aus beklommener Kehle. Und gerade als man denkt, dass ein Gloss im Hals kaum schöner klingen kann, setzen diese unglaublichen Streicher ein.

Sie hörten Lucio Battisti mit seinem Lied der Sonne gewidmet. Jetzt sind wir schon wieder beim letzten Song der heutigen Sendung angelangt. Che Bambola aus dem Jahr 1955 von Fred Buscaglione. Schon früh begeistert sich der 1921 geborene Turiner für die Musik. Er besucht ein Konservatorium, kann es sich aber bald nicht mehr leisten. Es geschieht dann während seiner Zeit in amerikanischer Gefangenschaft auf Sardinien, dass er mit den Segnungen der amerikanischen Jazzmusik Bekanntschaft macht. Zurück in Turin beginnt er in Nachtclubs zu spielen und gründet bald seine erste Band. 1955 erscheint mit Che Bambola, Was für eine Puppe, seine erste Single. Ohne große Promotion werden innerhalb kürzester Zeit knapp 1 Million Platten verkauft. Buscaglione ist Italiens erster Rockstar, lange bevor es überhaupt Rockstars gibt. Ganz Italien kennt sein Gesicht. Und wir lernen jetzt Che Bambola kennen von Fred Buscaglione.

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0: Es ist Samstag, der 9. Mai. Willkommen im Wochenende. Was es heute, morgen und nächste Woche so alles zu erleben gibt, folgt jetzt in unseren Veranstaltungsempfehlungen. Die Kurdirektion Bad Ischl präsentiert Bernhard Schnur und Band heute ab 20 Uhr. Bernhard Schnur stellt sein neuestes Album Leads vor und macht damit Halt in der Kurdirektion. Beginn ist um 20 Uhr. Und nächste Woche am Mittwoch spielt die österreichische Dream-Pop-Indie-Folk-Band Gardens ebenfalls in der Kurdirektion Bad Ischl. Mehr dazu jetzt von Luca Celine Müller.
3: Hallo, hier ist die Luca von Gardens. Wir spielen am 13. Mai in der Kurdirektion in Bad Ischl und präsentieren dort unsere neue EP. Und wir freuen uns extrem über alle, die vorbeikommen. Wir sehen uns dort.
0: Morgen am Sonntag veranstaltet das Frauenforum Salzkammergut in Ebensee einen Muttertagsnachmittag. Von 14.30 Uhr bis 16 Uhr gibt es die Möglichkeit auf Inputs, Lesungen, Gespräche und Snacks. Einen historischen Input zum Thema Frauen- und Geschlechterbilder in der NS-Zeit gibt es von der Historikerin Sandra Franz. Danach folgt die szenische Lesung »Was die Hände anfangen« von der Autorin und Historikerin Tamara Imlinger. Im Anschluss gibt es dann noch ein Publikumsgespräch, moderiert von Silvia Ritt. Der Muttertagsnachmittag im Frauenforum Salzkammergut in Ebensee. Morgen am Sonntag von 14.30 Uhr bis 16 Uhr. Kommenden Montag, den 11. Mai, findet in der Stadtgalerie Lebzelterhaus in Vöcklabruck der Eröffnungsabend zur Ausstellung von Gerhard Wöss statt. Die Ausstellung trägt den Namen Land schafft Bild und wird um 19 Uhr eröffnet. Der 1954 geborene und in Ulrichsberg lebende Künstler war Kunstlehrer in Ulrichsberg und in Linz an der Pädagogischen Hochschule. Seit 2016 ist er als freischaffender Künstler tätig. Gerhard Wöss erhielt unter anderem den Kulturpreis der Stadt Rohrbach, den Pädagogikpreis Kraftfeld-Schule und Bundes- bzw. Landesauszeichnungen für verschiedene Kunstprojekte. Die Ausstellung ist bis 23. Mai jeweils Montag bis Samstag von 10 bis 13 Uhr geöffnet. Das war unser Kalender für heute. Wie gewohnt geht's am Montag mit unserem Kinokalender weiter. Ein erholsames Wochenende voller schöner Erlebnisse wünscht Bastian Mateka.
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0: Einen Gratis-Radl-Check gibt es heute in Ohlsdorf. Von 14 bis 17 Uhr sind im Mezzo Ohlsdorf zwei Profi-Schrauber am Werken und freuen sich auf Besuch. So steht der ersten Frühlingsausfahrt nichts mehr im Wege.
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0: Es ist Samstag, der 9. Mai. Willkommen im Wochenende. Was es heute, morgen und nächste Woche so alles zu erleben gibt, folgt jetzt in unseren Veranstaltungsempfehlungen. Die Kurdirektion Bad Ischl präsentiert Bernhard Schnur und Band heute ab 20 Uhr. Bernhard Schnur stellt sein neuestes Album Leads vor und macht damit Halt in der Kurdirektion. Beginn ist um 20 Uhr. Und nächste Woche am Mittwoch spielt die österreichische Dream-Pop-Indie-Folk-Band Gardens ebenfalls in der Kurdirektion Bad Ischl. Mehr dazu jetzt von Luca Celine Müller.
3: Hallo, hier ist die Luca von Gardens. Wir spielen am 13. Mai in der Kurdirektion in Bad Ischl und präsentieren dort unsere neue EP. Und wir freuen uns extrem über alle, die vorbeikommen. Wir sehen uns dort.
0: Morgen am Sonntag veranstaltet das Frauenforum Salzkammergut in Ebensee einen Muttertagsnachmittag. Von 14.30 Uhr bis 16 Uhr gibt es die Möglichkeit auf Inputs, Lesungen, Gespräche und Snacks. Einen historischen Input zum Thema Frauen- und Geschlechterbilder in der NS-Zeit gibt es von der Historikerin Sandra Franz. Danach folgt die szenische Lesung »Was die Hände anfangen« von der Autorin und Historikerin Tamara Imlinger. Im Anschluss gibt es dann noch ein Publikumsgespräch, moderiert von Silvia Ritt. Der Muttertagsnachmittag im Frauenforum Salzkammergut in Ebensee. Morgen am Sonntag von 14.30 Uhr bis 16 Uhr. Kommenden Montag, den 11. Mai, findet in der Stadtgalerie Lebzelterhaus in Vöcklabruck der Eröffnungsabend zur Ausstellung von Gerhard Wöss statt. Die Ausstellung trägt den Namen Land, Schaft, Bild und wird um 19 Uhr eröffnet. Der 1954 geborene und in Ulrichsberg lebende Künstler war Kunstlehrer in Ulrichsberg und in Linz an der Pädagogischen Hochschule. Seit 2016 ist er als freischaffender Künstler tätig. Gerhard Wöss erhielt unter anderem den Kulturpreis der Stadt Rohrbach, den Pädagogikpreis Kraftfeld-Schule und Bundes- bzw. Landesauszeichnungen für verschiedene Kunstprojekte. Die Ausstellung ist bis 23. Mai jeweils Montag bis Samstag von 10 bis 13 Uhr geöffnet. Das war unser Kalender für heute. Wie gewohnt geht's am Montag mit unserem Kinokalender weiter. Ein erholsames Wochenende voller schöner Erlebnisse wünscht Bastian Mateka.
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0: Es ist Samstag, der 9. Mai. Willkommen im Wochenende. Was es heute, morgen und nächste Woche so alles zu erleben gibt, folgt jetzt in unseren Veranstaltungsempfehlungen. Die Kurdirektion Bad Ischl präsentiert Bernhard Schnur und Band heute ab 20 Uhr. Bernhard Schnur stellt sein neuestes Album Leads vor und macht damit Halt in der Kurdirektion. Beginn ist um 20 Uhr. Und nächste Woche am Mittwoch spielt die österreichische Dream-Pop-Indie-Folk-Band Gardens ebenfalls in der Kurdirektion Bad Ischl. Mehr dazu jetzt von Luca Celine Müller.
3: Hallo, hier ist die Luca von Gardens. Wir spielen am 13. Mai in der Kurdirektion in Bad Ischl und präsentieren dort unsere neue EP. Und wir freuen uns extrem über alle, die vorbeikommen. Wir sehen uns dort.
0: Morgen am Sonntag veranstaltet das Frauenforum Salzkammergut in Ebensee einen Muttertagsnachmittag. Von 14.30 Uhr bis 16 Uhr gibt es die Möglichkeit auf Inputs, Lesungen, Gespräche und Snacks. Einen historischen Input zum Thema Frauen- und Geschlechterbilder in der NS-Zeit gibt es von der Historikerin Sandra Franz. Danach folgt die szenische Lesung »Was die Hände anfangen« von der Autorin und Historikerin Tamara Imlinger. Im Anschluss gibt es dann noch ein Publikumsgespräch, moderiert von Silvia Ritt. Der Muttertagsnachmittag im Frauenforum Salzkammergut in Ebensee. Morgen am Sonntag von 14.30 Uhr bis 16 Uhr. Kommenden Montag, den 11. Mai, findet in der Stadtgalerie Lebzelterhaus in Vöcklabruck der Eröffnungsabend zur Ausstellung von Gerhard Wöss statt. Die Ausstellung trägt den Namen Land, Schaft, Bild und wird um 19 Uhr eröffnet. Der 1954 geborene und in Ulrichsberg lebende Künstler war Kunstlehrer in Ulrichsberg und in Linz an der Pädagogischen Hochschule. Seit 2016 ist er als freischaffender Künstler tätig. Gerhard Wöss erhielt unter anderem den Kulturpreis der Stadt Rohrbach, den Pädagogikpreis Kraftfeld Schule und Bundes- bzw. Landesauszeichnungen für verschiedene Kunstprojekte. Die Ausstellung ist bis 23. Mai jeweils Montag bis Samstag von 10 bis 13 Uhr geöffnet. Das war unser Kalender für heute. Wie gewohnt geht's am Montag mit unserem Kinokalender weiter. Ein erholsames Wochenende voller schöner Erlebnisse wünscht Bastian Mateka.
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Auf dem Kamm einer Woge dieser ortlosen Landschaft, die sich vor dir ausbreitet und sich in deinem Rücken zusammenzieht wie ein Reißverschluss, der mit jedem Schritt ein bisschen mehr von der unsäglichen Blöße darunter verschließt. Zuerst eine Täuschung der Luft, ein Atemzug im Nacken. Du fährst herum, ein stierender Blick über entzündeten Lidrändern. Er macht dich nieder, nimmt dir dein Proviant, bringt die letzten Tropfen aus dem Zielgewehr. Spuckt in den Sand, gibt die Spuren und lässt dich hier zurück. In diesem Urmeer, im Gestein, das der Wind zerrieb, im Gesang der Erosion und ihrer Exilbilder.

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2: 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Grüß euch miteinander zu einer neuen Sendung Apparat Verdraht. Wie immer begrüße ich herzlichst aus den Moser Studios in Oldaussee. Wir beginnen die heutige Radiosendung mit The Doors und der Nummer Roadhouse Blues. Begleitet mich die letzten Jahrzehnte, muss ich schon fast sagen. Jedes Mal, wenn ich die Nummer her, egal ob im Steirerhof oder im Auto oder von wo auch immer, ich muss einfach gescheit laut aufdrehen und ein Smile zieht's mir auch auf, weil ja, ich liebe dieses Stück. In diesem Sinne, viel Spaß zur heutigen Sendung Roadhouse Blues.

F-U-N-K von der großartigen Bette Davis vom 1975er Album Nasty Gal. Der pure Funk. Sehr sexy und heftig, einfach was die Frau da an drei Platten, hab ich, glaube eine vierte gibt es da noch, damals produziert hat. Wirklich richtig gut. Und ja, ein Weggefährte von der Bette Davis war damals auch der Jimi Hendrix. Man sagt ja, sie war maßgeblich dafür verantwortlich, den Miles damals auf den Rock gebracht zu haben. In Jimmy hat sie ihm vorgestellt und die Fusion-Epoche quasi damals eingeleitet wurde. Ja, deswegen spielen wir jetzt den Jimi Hendrix drauf mit der Nummer Foxy Lady von seinem Debüt The Jimi Hendrix Experience. Are you experienced?

So, da, wir machen weiter mit dem großartigen Karl Charlie Ratzer. Und zwar gibt es da zum alljährlichen Record Store Day heuer einen Release mit den Early Years, also alte Projekte vom Charlie Ratzer, zusammengefasst auf einer Compilation. Unerschwinglich, wenn man sich als Single kaufen möchte, also wenn es irgendwas von den Sachen oder daheim im Dachboden nochmal dumm liegen habt oder vom Papa oder vom Opa aufgehalten, wie gesagt, schon ziemlich hoch gehandelt im Internet. Umso cooler finde ich solche Releases zum alljährlichen Record Store Day. Das ist ein Schalter-Release, österreichisches Label, und die haben da quasi ein kleines Best-of bzw. eine Compilation zusammengestellt. Und die nächste Nummer nennt sich White Flames vom Projekt Charles Riders Corporation. Und danach möchte ich euch gleich nur eine Nummer vorspielen von derselben Mannschaft, sage ich jetzt einfach einmal, I Remember the Blues. Viel Spaß!

Entschuldigung, liebe Leute, ich habe mich gerade bei der Ansage vorher verdammt. Ihr habt es gehört, Charles Riders Corporation mit White Flames, allerdings nicht von derselben Truppe I Remember the Blues danach, sondern die Nummer Get Out of My Way vom Ratzer seinem allerersten Projekt The Slaves. Es kommt davor, wenn man die Platten noch nicht so gut kennt, beziehungsweise habe ich mir sie erst unlängst gekauft. Wie gesagt, es ist ein Record Store Day Release aus dem Jahre 2018. Lege euch sehr ans Herzen, Karl Ratzer, The Early Years. Weiter geht's mit zwei Beatles-Nummern, die ich eigentlich schon immer mal spielen wollte und sie haben mir nie eingepasst, aber heute passen sie richtig gut, finde ich. Und ja, sind auch meine zwei absoluten Lieblingsnummern von den Beatles, I Am The Walrus und Strawberry Fields Forever.

0: am feinsten Preis zu Edmund Allen Stoff. Sieht die Neufe von mir wirklich gar gut. Und
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Gut, weiter machen wir mit einem Gespann namens Madrigal. Habe ich in Leipzig in einem Plattenladen gefunden oder bin darauf gestoßen. Es steht da, oder ich bin eigentlich neugierig geworden wegen einem Pickerl, was da umbiegt. Da steht One of the Great Lost Growls of the East Coast Drone Underground. Das hat mich da ein bisschen hörig gemacht und auch das Büdel von ihm mit der Gitarre und der Zigaretten im Mund, wie er da gerade oben sitzt auf seinem Sessel und aufnimmt. Hat mich begeistert und die habe ich mir einfach umgeschaut gekauft und muss sagen, ein absolutes Meisterstück meines Erachtens. Und ja, ist anscheinend oder wird hoch gehandelt, die Original Releases und Originalpressungen unerschwinglich, auch wird verglichen mit The Velvet Underground, die späten Velvet Underground oder Suicide oder The Phantom Saints vom Style her. Im Prinzip gibt es jetzt zwei Nummern von der B-Seite zum Hören, und zwar die Nummer Fallen Tree und BB's Final von Madrigal.

Psychedelic Drone Music bezeichnet man. Den Stil von den beiden Nummern, was ihr gerade gehört habt, das waren nur eher die zugänglicheren Songs von dem Album vom Madrigal. Ich bin sehr froh, dass ich da drauf gestoßen bin. Ja, lege euch ans Herz und es bleibt spannend. Allein die A-Seite ist genau eine Nummer und da geht es richtig ab. Wie gesagt, one of the great last grails of the East Coast Drone Underground Music steht da oben. Geile Platte. Vielleicht habe ich euch ja da auf was Cooles gebracht, was euch taugt. So, es geht weiter mit wieder einer Rarität, muss man sagen, der Band Acid, österreichische Band und deren Debütalbum aus dem Jahre 1974. Robert Banger, Herbert Nowacek, Rudi Steger und ja, viele andere haben da mitgemacht, vor allem auch der Willi Resetaritz mit den Backing Vocals. Eine absolute Rarität, ist einmal nachgepresst worden, auch vom Schalter Records Label. Ich habe da gerade in meiner Hand das Original, wird auch mittlerweile schon sehr hoch gehandelt. Coole Platte. Vorspielen mag ich euch den Song After Midnight. Acid.

Don't Let It Get You Down vom Kevin Ayers und meinem Lieblingsalbum von ihm, Banana Moor. Wunderschöne Nummer, superschöner Ausklang zur heutigen Sendung. Wir sind mittlerweile am Ende angekommen und zu guter Letzt spüre ich eine richtig, richtig coole Nummer vor vom David Axelrod. Habe ich mir auch im Zuge des Record Store Day gekauft, und zwar sein Debütalbum A Song of Innocence. A Suit in Seven Parts. Er hat sich da inspirieren lassen von den Niederschriften vom William Blake, und die Schlussnummer heute wird sein Holy First Day. Ich sage wie immer, danke fürs Einschalten. Wir hören uns jeden zweiten und vierten Samstag um 7 Uhr am Abend und am darauffolgenden Samstag um 9 Uhr Vormittag. Danke, viert euch.

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